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1: Im Studio Jana Klonikowski. Völlig beispiellos eine Katastrophe. Die Waldbrandlage in Spanien und Frankreich spitzt sich weiter zu. In beiden Ländern mussten bereits mehr als 100.000 Menschen vor den Flammen in Sicherheit gebracht werden. Erschwert werden die Löscharbeiten durch extreme Hitze und starke Winde. Kanzler Merz hat beim Umbau seines Regierungsteams noch eine offene Stelle. Der vorgesehene Verkehrsminister Fritz Günzler sagte laut mehreren Medien kurzfristig ab. Amtsinhaber Patrick Schnieder wusste bereits von seiner Ablösung. Heftige Kritik kommt da von der Opposition. Die Grünen etwa nennen das handwerklich schlecht. US-Präsident Trump droht der EU mal wieder mit höheren Zöllen. Denn Google muss ja in der EU fast 900 Millionen Euro Strafe zahlen. Trump spricht da von einem Ausrauben amerikanischer Unternehmen. Dafür werde die EU einen sehr hohen Preis zahlen, so Trump in einem Online-Post. Für Jürgen Klopp geht's jetzt los als neuer Bundestrainer der Fußballnationalmannschaft. Ende September steht Klopp das erste Mal für Deutschland an der Seitenlinie. 4 Nations League-Partien in nur 11 Tagen stehen an. Das erste Duell ist der Klassiker gegen die Niederlande.
0: Das war das Wichtigste für den Moment. 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
2: Wechselnd bewölkt ist es gerade. An der Küste kann es vereinzelt mal kurz schauern. Sonst bleibt es meist trocken. Die Temperaturen liegen aktuell zwischen 17 und 11 Grad. Tagsüber geht es dann oft sonnig weiter. Im Südwesten und am Alpenrand ziehen am Nachmittag und später auch mal Schauer und Gewitter auf. Dazu werden es bis zu 33 Grad.
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1: Im Studio Jana Klonikowski. Völlig beispiellos eine Katastrophe. Die Waldbrandlage in Spanien und Frankreich spitzt sich weiter zu. In beiden Ländern mussten bereits mehr als 100.000 Menschen vor den Flammen in Sicherheit gebracht werden. Erschwert werden die Löscharbeiten durch extreme Hitze und starke Winde. Kanzler Merz baut seine Regierungsmannschaft im großen Stil um, lässt aber noch Fragen offen. Klar ist, Nina Wagen wird neue Kanzleramtschefin und Carsten Linnemann übernimmt ihr Gesundheitsressort. Merz kündigte an, dass es noch mehr Wechsel gibt. Dass Verkehrsminister Schnieder gehen muss, bestätigte er noch nicht. Nach dem Wegfall eines Großauftrags von Apple steht der schwäbische Batteriehersteller Varta vor der Zerschlagung. Varta hat Antrag auf Insolvenz in Eigenverwaltung angemeldet. Über 4000 Mitarbeiterinnen und Mitarbeiter stehen vor einer ungewissen Zukunft. Er soll die deutsche Fußballnationalmannschaft wieder in Topform bringen. Jürgen Klopp ist nun offiziell neuer Bundestrainer. Er bekommt einen Vertrag bis inklusive der WM 2030. Klopp ist nach Löw, Flick und Nagelsmann der vierte Bundestrainer in 5 Jahren.
0: Das war das Wichtigste für den Moment. 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
2: Wechselnd bewölkt ist es gerade. An der Küste kann es vereinzelt mal kurz schauern. Sonst bleibt es meist trocken. Die Temperaturen liegen aktuell zwischen 17 und 11 Grad. Tagsüber geht es dann oft sonnig weiter. Im Südwesten und am Alpenrand ziehen am Nachmittag und später auch mal Schauer und Gewitter auf. Dazu werden es bis zu 33 Grad.
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1: Im Studio Jana Klonikowski. Die Waldbrandlage in Spanien und Frankreich wird immer dramatischer. Zehntausende Menschen mussten bereits vor den Flammen in Sicherheit gebracht werden, darunter viele Touristen. Zur Unterstützung schickt die EU mehrere Löschflugzeuge in die betroffenen Gebiete. Kanzler Merz hat beim Umbau seines Regierungsteams noch eine offene Stelle. Der vorgesehene Verkehrsminister Fritz Günzler sagte laut mehreren Medien kurzfristig ab. Amtsinhaber Patrick Schnieder wusste bereits von seiner Ablösung. Heftige Kritik kommt da von der Opposition. Die Grünen etwa nennen das handwerklich schlecht. US-Präsident Trump droht der EU mal wieder mit höheren Zöllen. Denn Google muss ja in der EU fast 900 Millionen Euro Strafe zahlen. Trump spricht da von einem Ausrauben amerikanischer Unternehmen. Dafür werde die EU einen sehr hohen Preis zahlen, so Trump in einem Online-Post. Für Jürgen Klopp geht's jetzt los als neuer Bundestrainer der Fußballnationalmannschaft. Ende September steht Klopp das erste Mal für Deutschland an der Seitenlinie. 4 Nations League-Partien in nur 11 Tagen stehen an. Das erste Duell ist der Klassiker gegen die Niederlande.
0: Das war das Wichtigste für den Moment. 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
2: Wolkig geht's in den Tag. Im Norden sind mal mehr, mal weniger Wolken unterwegs und es bleibt meist trocken. Sonst gibt's heute viel Sonne, nur im Südwesten und am Alpenrand kann's am Nachmittag und Abend vereinzelt Schauer und Gewitter geben. Die Höchstwerte liegen bei 23 bis 33 Grad. Morgen mehr Wolken und ab und zu Schauer, maximal 31 Grad.
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1: Benjamin von Stuckrad-Bache. Ja, und da dachte ich mir, ich spreche den Elefanten im Raum einfach mal an, nämlich seinen langen, komplizierten und ja auch adeligen Namen. Ist er eigentlich wirklich adelig? Fühlt er sich so? Und bildet er sich richtig was drauf ein? Hier kommt die Antwort.
2: Ich habe das immer mitbekommen, dass dieser Name sehr viel Aggressionen erzeugt bei Leuten und vor allem bei Leuten, die es von sich weisen würden, sich für sowas zu interessieren. Mhm. Für die ist das ein Riesenthema. Mhm. Also früher schon gewesen, so in der Schule oder so, von und zu und so weiter. Und später auch wenn über mich geschrieben wurde, immer mit so einem interessante Mischung. Also es ist ein herablassender Ton. Die assoziieren damit viel mehr als ich. Ich finde das gemein, ehrlich gesagt. Ich habe damit nichts zu tun, dass mein Name von zu Hause aus, der ist so. Keine einzige Mark Geld oder irgendwelche Pferdegestüte oder so Knirschkies-Auffahrten hinter Hecken, irgendwelche Latifundien.
1: Ja, das ist eigentlich das Gegenteil von dem, was du auch willst und verkörperst.
2: Also ich würde es schon nehmen, ja. Ich würde es dann
1: aber
2: verkaufen.
1: Aber was würdest du damit machen?
2: Verkaufen,
1: ich wollte gerade sagen.
2: Und dann mit dir verreisen, ja.
1: Wo würden wir denn hinfahren?
2: Wir würden nach Venedig reisen und uns Fächer kaufen.
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1: Im Studio Lisa Schwarzkopf. Die Waldbrandlage in Spanien und Frankreich wird immer dramatischer. Zehntausende Menschen mussten bereits vor den Flammen in Sicherheit gebracht werden, darunter viele Touristen. Zur Unterstützung schickt die EU mehrere Löschflugzeuge in die betroffenen Gebiete. Kanzler Merz hat beim Umbau seines Teams noch eine offene Stelle. Der vorgesehene Verkehrsminister Fritz Günzler sagte laut mehreren Medien kurzfristig ab. Amtsinhaber Patrick Schnieder wusste bereits von seiner Ablösung. Heftige Kritik kommt von der Opposition. Die Grünen etwa nennen das handwerklich schlecht. Nach der Wettbewerbsstrafe gegen Google droht US-Präsident Trump der EU mit neuen Zöllen. Brüssel werde dafür einen sehr hohen Preis zahlen, schrieb er auf Truth Social. Trump kündigte eine Untersuchung an und wirft der EU das, Zitat, Ausrauben amerikanischer Unternehmen vor. Für Jürgen Klopp geht's jetzt los als neuer Bundestrainer der Fußballnationalmannschaft. Ende September steht Klopp das erste Mal für Deutschland an der Seitenlinie. 4 Nations League-Partien in nur 11 Tagen stehen an. Das erste Duell ist der Klassiker gegen die Niederlande.
0: Das war das Wichtigste für den Moment. 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
2: Wolkig geht's in den Tag. Im Norden sind mal mehr, mal weniger Wolken unterwegs und es bleibt meist trocken. Sonst gibt's heute viel Sonne, nur im Südwesten und am Alpenrand kann's am Nachmittag und Abend vereinzelt Schauer und Gewitter geben. Die Höchstwerte liegen bei 23 bis 33 Grad. Morgen mehr Wolken und ab und zu Schauer, maximal 31 Grad.
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1: die tolle Cordula Stratmann war letztens bei mir im Studio und da dachte ich mir, ich spreche den Elefanten, der im Raum steht, einfach mal an. Es geht um ihren Vornamen. Cordula, Freunde, das ist doch nicht so, womit man eine Weltkarriere machen kann.
2: Keiner heißt Cordula. Keine.
1: Das stimmt.
2: Ich kenne gar keine.
1: Das ist einerseits toll, aber andererseits hat es halt auch einen Grund, warum sonst keiner Cordula
2: heißt. Richtig, ganz genau. Ganz
1: bist genau. Du auch zu diesem
2: Hallo,
1: Ergebnis
2: liebe Eltern,
1: gekommen?
2: Die demnächst ein Kind irgendwie nennen. Denkt
1: Nein.
2: mal kurz drüber nach, wenn ihr einen sehr seltenen Namen wählt. Einfach nochmal nachdenken.
1: Wie wolltest du denn heißen?
2: In der Grundschule hatte ich mehrere Susannes.
1: Oh.
2: Und ich wollte auch Susanne heißen, weil halt Cordula immer so allein war und Susanne immer so, da gab es gleich vier, fand ich super.
1: Ich finde,
2: deswegen wollte ich Susanne heißen. Aber, also mein Lieblingsname wirklich seitdem ich Jugendliche bin und ich überprüfe es häufig, ist es immer noch so? Ja, ist immer noch so. Viola. Oh, ist der schön, der Name.
1: Nee, das
2: wenn
1: ist
2: ich
1: so ambitioniert.
2: Boah, ist Viola schön. Eine schöne, und dann hat die auch noch so richtig schöne Locken. Die hat so Haare wie du.
1: Ah.
2: So Haare wie du hat die Viola. Oh ja. Und schöne, oh ja.
1: Brüste.
2: Ja, das ist auch
1: so
2: das.
1: So wie ich.
2: Auch, auch du. Auch das. Also du könntest Viola heißen.
1: Ja, das stimmt natürlich.
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1: Im Studio Lisa Schwarzkopf. Völlig beispiellos oder eine Katastrophe? Die Waldbrandlage in Spanien und Frankreich spitzt sich weiter zu. In beiden Ländern mussten bereits mehr als 100.000 Menschen vor den Flammen in Sicherheit gebracht werden. Erschwert werden die Löscharbeiten durch extreme Hitze und starke Winde. Der Regierungsumbau von Kanzler Merz stößt bei der Opposition auf Kritik. Die Grünen hoffen trotzdem auf einen neuen politischen Kurs. Die Linke erwartet weiter eine Kahlschlagpolitik. AfD-Chefin Weidel spricht von Selbstbeschäftigung und fordert Neuwahlen. Wer jetzt noch eine neue Gasheizung einbaut, der muss in den kommenden Jahren wohl mit deutlich steigenden Heizkosten rechnen. Das belegt eine Studie des Instituts der Deutschen Wirtschaft, berichtet die Rheinische Post. Die jährlichen Heizkosten könnten sich demnach bis 2040 fast verdoppeln. Unter dem Motto Haltung ist hot werden in Berlin heute Hunderttausende zum CSD erwartet. Die Demo für Vielfalt, Demokratie und die Rechte queerer Menschen ist eine der größten dieser Art in Europa. Um 12 Uhr geht's los mit dem großen Demozug. Es werden 83 Trucks und 55 Fußgruppen dabei sein.
0: Das war das Wichtigste für den Moment. 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
2: Sonnig geht's heute Morgen in vielen Ecken los. Nur im Norden sind mal mehr, mal weniger Wolken dabei. Später bleibt's meist trocken und nur am Alpenrand können vereinzelt Schauer und Gewitter aufziehen. Die Höchstwerte liegen zwischen 21 und 33 Grad. Morgen dann mehr Wolken und im Norden am Nachmittag Schauer. Einzelne Gewitter sind auch drin. Maximal 31 Grad.
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1: die Ehrlich Brothers. Sind ja wirklich die bekanntesten Zauberer hier in Deutschland und überhaupt eigentlich europaweit. Und da hat mich natürlich interessiert, ob es sowas wie eine Zauber-WhatsApp-Gruppe gibt, wo man so untereinander miteinander verbunden ist, wenn man Zauberer ist. Also mit David Copperfield und so weiter. Das war die Antwort.
2: Ja, wir sind ja aus dem Zirkel ausgetreten, weil sie uns rausschmeißen wollten, weil wir in der Corona-Zeit 10 kurze Zaubertricks erklärt haben für die Kids zu Hause. Die waren dann ja nicht mehr in der Schule und so. Und dann hat der Zirkel gesagt, Trickverrat, ihr müsst euch entschuldigen. Dann haben wir gesagt, nö, dann treten wir aus. Und das wird da sehr heilig genommen, heiliger als das so in unserem Wertekatalog in dem Moment dann war.
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1: Im Studio Lisa Schwarzkopf. Die Waldbrandlage in Spanien und Frankreich wird immer dramatischer. Mehr als 200.000 Menschen mussten bereits vor den Flammen in Sicherheit gebracht werden, darunter viele Touristen. Zur Unterstützung schickt die EU mehrere Löschflugzeuge in die betroffenen Gebiete. Kanzler Merz hat beim Umbau seines Teams noch eine offene Stelle. Der vorgesehene Verkehrsminister Fritz Günzler sagte laut mehreren Medien kurzfristig ab. Heftige Kritik kommt von der Opposition. Die Grünen etwa nennen das handwerklich schlecht. Wer ein E-Auto fährt, kann mittlerweile an über 200.000 öffentlichen Ladepunkten sein Auto wieder aufladen. Innerhalb der letzten 12 Monate sind noch mal fast 27.000 dazugekommen. Insbesondere der Ausbau von Ultraschnellladern hat stark zugenommen. Für Jürgen Klopp geht's jetzt los als neuer Bundestrainer der Fußballnationalmannschaft. Ende September steht Klopp das erste Mal für Deutschland an der Seitenlinie. 4 Nations-League-Partien in nur 11 Tagen stehen an. Das erste Duell ist der Klassiker gegen die Niederlande.
0: Das war das Wichtigste für den Moment. 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
2: Sonnig geht's heute Morgen in vielen Ecken los. Nur im Norden sind mal mehr, mal weniger Wolken dabei. Später bleibt's meist trocken und nur am Alpenrand können vereinzelt Schauer und Gewitter aufziehen. Die Höchstwerte liegen zwischen 21 und 33 Grad. Morgen dann mehr Wolken und im Norden am Nachmittag Schauer. Einzelne Gewitter sind auch drin. Maximal 31 Grad.
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1: Katharina Witt hat vor über 40 Jahren zweimal die Olympischen Spiele gewonnen. Aber wenn sie die Bilder jetzt sieht, kann sie sich noch genau an diese Zeit erinnern? Oder kommt ihr das vor, als sei das irgendein anderes Leben gewesen?
2: Das ist alles im Kopf. Das vergisst man auch nie mehr. Also ich habe auch schon vergessen, was gestern war, ne? Oder vorgestern.
1: Das wird jetzt alles nur noch schlechter.
2: Das verschwindet schneller. Aber die Erlebnisse, alles, was mit dem Leistungssport zusammenhängt. Witzigerweise, wenn jemand mich nach einem Jahr fragt, überlege ich immer erst, welcher Wettkampf war in dem Jahr. Und dann sehe ich das Jahr vor mir. Also ich kann sofort einordnen.
1: Du 94. hast eine Struktur anhand
2: Total.
1: Der...
2: Genau, ich habe eine Struktur anhand meiner Wettkämpfe oder solange ich auf dem Eis gestanden habe. Auch wann die Abschiedstour war, das war dann 2008. Da weiß ich sofort, wenn jemand 2008 war, okay, und dann geht es von dort vorwärts und rückwärts, was die Begebenheiten waren. Das ist eigentlich ganz interessant. Und dadurch hat man das alles noch im Kopf, weil ich glaube einfach, jeder Wettkampf hatte so eine große Emotionalität oder auch die Zeit hatte so eine große Emotionalität als Athlet, das ist überhaupt für die Leistungssportler, ne? Weil diese Leistung zu bringen, dieses Training zu durchzustehen und am Ende diesen Wettkampf zu haben und zu gewinnen und dann diesen Triumph auch zu spüren, das ist schon, was du nie mehr im Leben vergisst.
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1: Im Studio Lisa Schwarzkopf. Die Waldbrandlage in Spanien und Frankreich spitzt sich weiter zu. In beiden Ländern mussten bereits mehr als 200.000 Menschen vor den Flammen in Sicherheit gebracht werden. Die Löscharbeiten werden durch extreme Hitze und starke Winde erschwert. Der Regierungsumbau von Kanzler Merz stößt bei der Opposition auf Kritik. Die Grünen hoffen trotzdem auf einen neuen politischen Kurs. Die Linke erwartet weiter eine Kahlschlagpolitik. AfD-Chefin Weidel spricht von Selbstbeschäftigung und fordert Neuwahlen. Wer jetzt noch eine neue Gasheizung einbaut, der muss in den kommenden Jahren wohl mit deutlich steigenden Heizkosten rechnen. Das belegt eine Studie des Instituts der Deutschen Wirtschaft, berichtet die Rheinische Post. Die jährlichen Heizkosten könnten sich demnach bis 2040 fast verdoppeln. Unter dem Motto Haltung ist hot werden in Berlin heute Hunderttausende zum CSD erwartet. Die Demo für Vielfalt, Demokratie und die Rechte queerer Menschen ist eine der größten dieser Art in Europa. Um 12 Uhr geht's los mit dem großen Demozug. Es werden 83 Trucks und 55 Fußgruppen dabei sein.
0: Das war das Wichtigste für den Moment. 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
2: Sonnig geht's gerade in vielen Ecken los. Nur im Norden sind mehr Wolken unterwegs, meistens bleibt's trocken. Später kommt dann verbreitet Sommerfeeling dazu. Im Südwesten und am Alpenrand kann's am Nachmittag und Abend aber auch mal Schauer und einzelne Gewitter geben. Die Höchstwerte liegen bei 23 bis 33 Grad. Morgen dann mehr Wolken und ab und zu Schauer, maximal 31 Grad.
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1: der großartige Horst Lichter und ich. Wir hatten ein tolles Gespräch letztens, als er bei mir war. Und da hat er mir erzählt, dass er immer häufiger von seinen Kindern bevormundet wird. Und es gibt einen Ratschlag, den hört er jetzt immer häufiger. Welcher ist das, lieber Horst?
2: Ich soll nicht so tun, als wenn ich noch so jung wäre, wie ich mich fühle. Wenn ich bei mir im Hof dann arbeite, weißt du, dann stehe ich auf einer riesen Leiter, bin Bäume am Schneiden oder sonst irgendwas, dann kriege ich böse Schimpfe, nicht nur von der Frau, sondern von allen anderen. Ich sage, Kinder, was denn? Ne? Also wenn ich runterfall, falle ich runter. Aber warum soll ich runterfallen? Ich gehe ja nicht hoch, um runterzufallen.
1: Ja.
2: All diese Dinge, also es fängt so langsam an, dass sie sagen, mach das nicht mehr. Und jetzt liebe ich ja meine Motorräder und fahre Motorrad. Ja, aber du weißt schon, im Alter, dann guckst du nicht mehr gut, die Reaktionszeiten. Ich sage, langsam. Noch fahre ich da ganz gut unterwegs. Ne?
1: Du bist doch kein Raser. Du bist doch ein gemütlicher.
2: Ich bin
1: Genussfahrer.
2: Du bist doch ein
1: Genießer,
2: geworden.
1: Genussfahrer, ja. Oder? Geworden.
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1: Im Studio Lisa Schwarzkopf. Die Waldbrandlage in Spanien und Frankreich wird immer dramatischer. Mehr als 200.000 Menschen mussten bereits vor den Flammen in Sicherheit gebracht werden, darunter viele Touristen. Zur Unterstützung schickt die EU mehrere Löschflugzeuge in die betroffenen Gebiete. Kanzler Merz hat beim Umbau seines Teams noch eine offene Stelle. Der vorgesehene Verkehrsminister Fritz Günzler sagte laut mehreren Medien kurzfristig ab. Amtsinhaber Patrick Schnieder wusste bereits von seiner Ablösung. Heftige Kritik kommt von der Opposition. Die Grünen etwa nennen das handwerklich schlecht. Nach der Wettbewerbsstrafe gegen Google droht US-Präsident Trump der EU mit neuen Zöllen. Brüssel werde dafür einen sehr hohen Preis zahlen, schrieb er auf Truth Social. Trump kündigte eine Untersuchung an und wirft der EU das, Zitat, Ausrauben amerikanischer Unternehmen vor. Für Jürgen Klopp geht's jetzt los als neuer Bundestrainer der Fußballnationalmannschaft. Ende September steht Klopp das erste Mal für Deutschland an der Seitenlinie. 4 Nations League-Partien in nur 11 Tagen stehen an. Das erste Duell ist der Klassiker gegen die Niederlande.
0: Das war das Wichtigste für den Moment. 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
2: Sonnig geht's gerade in vielen Ecken los. Nur im Norden sind mehr Wolken unterwegs, meistens bleibt's trocken. Später kommt dann verbreitet Sommerfeeling dazu. Im Südwesten und am Alpenrand kann's am Nachmittag und Abend aber auch mal Schauer und einzelne Gewitter geben. Die Höchstwerte liegen bei 23 bis 33 Grad. Morgen dann mehr Wolken und ab und zu Schauer, maximal 31 Grad.
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Ich muss kurz unterbrechen, das Programm, für eine wichtige Durchsage. Für all die, die planen, sich heute vielleicht noch niederzulegen mit dem Partner, bitte habt die Uhr in Reichweite, denn Wissenschaftler aus Kanada, und das macht diese ganze Studie natürlich noch ein Stück weit seriöser, haben jetzt rausgefunden, die 6-Minuten-Regel. Und zwar soll das Vorspiel genau 6 Minuten dauern und dann ist der Sex perfekt. Gott. Ich finde das so schrecklich, diese Vorstellung, dass die ganze Zeit alles errechnet wird. Also 6 Minuten Vorspiel und dann wird's super. Was ist das für ein Schwachsinn? Als könnte man an der Länge des Vorspiels erkennen, wie gut der Sex danach wird. Besonders zufrieden soll man dann übrigens nochmal sein. Auch das haben die kanadischen Forscher rausgefunden, wenn das Nachspiel auch nochmal 6 Stunden dauert. Also von mir aus kannst du Nachspiel ehrlich gesagt ganz weglassen. Dieses, wie war es für dich und soll ich hier nochmal und so. Ich würde sagen, hinten streichen wir 5:30 aus dem Nachspiel raus und geben die vorne noch mit drauf. Dann haben wir vorne 11 Minuten 30. Ja, gut. Also ich finde, man muss es halt innerhalb der Viertelstunde irgendwie schaffen. Sonst ist es unrealistisch im normalen Berufsalltag, sage ich jetzt mal. Aber die 6 Minuten Vorspiel, die müssen es mindestens sein. Ich wollte es euch nur einmal freundschaftlich zurufen, dass ihr das im Kopf habt, wenn ihr euch plant, miteinander zu befassen. Hier geht's jetzt weiter mit der perfekten Musik. Und ich wollte euch nur sagen, wenn ihr noch mehr aufmunternde Musik braucht zum Thema, ja, 6 Minuten Vorspiel, 6 Minuten Nachspiel, geht doch mal in meine App auf den Kanal Schmusekatze oder Knickknack. Da gibt es nämlich die perfekte musikalische Untermalung für eure 6,5 Minuten.

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1: Im Studio Lisa Schwarzkopf. Die Waldbrandlage in Spanien und Frankreich spitzt sich weiter zu. In beiden Ländern mussten bereits mehr als 200.000 Menschen vor den Flammen in Sicherheit gebracht werden. Die Löscharbeiten werden durch extreme Hitze und starke Winde erschwert. Der Regierungsumbau von Kanzler Merz stößt bei der Opposition auf Kritik. Die Grünen hoffen trotzdem auf einen neuen politischen Kurs. Die Linke erwartet weiter eine Kahlschlagpolitik. AfD-Chefin Weidel spricht von Selbstbeschäftigung und fordert Neuwahlen. Die Sicherheitsbehörden in Deutschland warnen vor rechtsextremen Kampfsportvereinen. Seit 2 Jahren werden immer mehr sogenannte Active Clubs gegründet. Das hat der Verfassungsschutz der Süddeutschen Zeitung gesagt. In diesen Clubs wird versucht, junge Menschen zu radikalisieren. In Bayreuth auf dem grünen Hügel ist heute wieder großer Promi-Auflauf. Die Bayreuther Festspiele werden eröffnet. Mit dabei aus der Politik Kanzler Merz und Altkanzlerin Merkel. Anders als sonst gibt es zur Festspieleröffnung diesmal keine Wagner-Oper, sondern eine Aufführung von Beethovens 9.
0: Das war das Wichtigste für den Moment. 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
2: Sonnig und oft richtig freundlich ist es gerade. Nur im Norden sind mal mehr, mal weniger Wolken dabei und meistens bleibt es trocken. Später schiebt sich vom Südschwarzwald bis zum Alpenrand mehr Bewölkung rein. Da sind vereinzelt Schauer und Gewitter drin. Sonst bleibt die Sonne stark dabei, bei 23 bis 33 Grad. Morgen dann mehr Wolken und im Norden immer wieder Regen, maximal 31 Grad.
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1: Ich habe Hörerpost bekommen von Kerstin und sie sagt, hey Barbara, wie waren eigentlich deine ersten Ferien ohne Eltern? Und das ist lustig, Kerstin, dass du das fragst, weil ich kann mich natürlich wirklich noch daran erinnern, es war 1990, ich war glaube ich 16 und da habe ich meinen ersten Flug gemacht. Da bin ich nämlich nach Nizza geflogen. Ich hatte nämlich damals eine Freundesgruppe und da hatten die Eltern eine Wohnung in Nizza. Und da sind wir dann zu mehreren hingeflogen und haben uns da eine richtig tolle Zeit gemacht. Also nur ein paar Tage. Man hatte ja weder Geld noch sonst irgendwas. Und ich muss auch sagen, als das Flugzeug in Nizza landete, habe ich geklatscht, weil ich kannte das ja nicht und ich dachte mir, das ist total normal, dass man nach der Landung klatscht. Und mein damaliger Freund hat mir die Hände so zusammengehalten. Nicht, hat er so gesagt. Oh Gott, also jetzt langsam fliege ich so selten wieder, dass ich auch schon wieder kurz davor bin zu klatschen, bei Landung und Start und überhaupt. Jetzt klatsche ich erstmal für euch und vielen Dank für diese tolle Frage und ich hoffe, es kommen noch weitere Fragen zu mir hier ins Studio geflattert, entweder über unsere App oder auf unserer Webseite und ja, dann geht's munter so weiter und ich kann euch nur ans Herz legen, hier noch dran zu bleiben, weil jetzt gibt's für euch die beste Musik.

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1: Im Studio Lisa Schwarzkopf. Die Waldbrandlage in Spanien und Frankreich wird immer dramatischer. Mehr als 200.000 Menschen mussten bereits vor den Flammen in Sicherheit gebracht werden, darunter viele Touristen. Zur Unterstützung schickt die EU mehrere Löschflugzeuge in die betroffenen Gebiete. Kanzler Merz hat beim Umbau seines Teams noch eine offene Stelle. Der vorgesehene Verkehrsminister Fritz Günzler sagte laut mehreren Medien kurzfristig ab. Heftige Kritik kommt von der Opposition. Die Grünen etwa nennen das handwerklich schlecht. US-Präsident Trump droht der EU mal wieder mit höheren Zöllen. Denn Google muss ja in der EU fast 900 Millionen Euro Strafe zahlen. Trump spricht da von einem Ausrauben amerikanischer Unternehmen. Dafür werde die EU einen sehr hohen Preis zahlen, so Trump in einem Online-Post. In den USA ist die Zahl der Maserninfektionen auf den höchsten Stand seit 35 Jahren geklettert. Zuletzt ist die Impfquote immer weiter runtergegangen. Experten machen Gesundheitsminister Kennedy dafür verantwortlich, der als Impfgegner gilt.
0: Das war das Wichtigste für den Moment. 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
2: Sonnig und oft richtig freundlich ist es gerade. Nur im Norden sind mal mehr, mal weniger Wolken dabei und meistens bleibt es trocken. Später schiebt sich vom Südschwarzwald bis zum Alpenrand mehr Bewölkung rein. Da sind vereinzelt Schauer und Gewitter drin. Sonst bleibt die Sonne stark dabei, bei 23 bis 33 Grad. Morgen dann mehr Wolken und im Norden immer wieder Regen, maximal 31 Grad.
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schön, dass ihr heute bei mir seid. Und ich gebe euch ja wichtige Tipps für alle Lebenslagen. Jetzt wird es gleich ums Thema Wohnen gehen. Es gibt nämlich, das habe ich im Internet gelesen, mein Gott, da steht ja eine ganze Menge zu allen Themen. Da steht nämlich, nach der Unexpected Red Theory muss man jeden Raum mit ein bisschen Rot aufwerten. Das bedeutet, also wenn du ein Zimmer hast und du willst es noch gemütlicher oder schöner oder irgendwie attraktiver machen, dann gib eine rote Sache hinzu und die wird diesen Raum mit Hilfe der unerwarteten Rottheorie sozusagen schöner erscheinen lassen. Ja. Mein Tipp, einfach so eine kleine Kirschtomate irgendwo immer liegen lassen. Hat man immer eine Kleinigkeit zu essen und es macht den Raum noch schöner. Ich weiß das ja schon lange, weil ich ja beim Sex nur noch eine Clownsnase trage, weil es insgesamt meinen gesamten Körper aufwertet und viel attraktiver und abwechslungsreicher erscheinen lässt. Aber das nur nebenbei. Wir wollen ja nicht über meinen Körper sprechen. Bis gleich.

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1: Im Studio Lisa Schwarzkopf. Die Waldbrandlage in Spanien und Frankreich spitzt sich weiter zu. In beiden Ländern mussten bereits mehr als 200.000 Menschen vor den Flammen in Sicherheit gebracht werden. Die Löscharbeiten werden durch extreme Hitze und starke Winde erschwert. Der Regierungsumbau von Kanzler Merz stößt bei der Opposition auf Kritik. Die Grünen hoffen trotzdem auf einen neuen politischen Kurs. Die Linke erwartet weiter eine Kahlschlagpolitik. AfD-Chefin Weidel spricht von Selbstbeschäftigung und fordert Neuwahlen. Die Sicherheitsbehörden in Deutschland warnen vor rechtsextremen Kampfsportvereinen. Seit 2 Jahren werden immer mehr sogenannte Active Clubs gegründet. Das hat der Verfassungsschutz der Süddeutschen Zeitung gesagt. In diesen Clubs wird versucht, junge Menschen zu radikalisieren. Wer jetzt noch eine neue Gasheizung einbaut, der muss in den kommenden Jahren wohl mit deutlich steigenden Heizkosten rechnen. Das belegt eine Studie des Instituts der Deutschen Wirtschaft, berichtet die Rheinische Post. Die jährlichen Heizkosten könnten sich demnach bis 2040 fast verdoppeln.
0: Das war das Wichtigste für den Moment. 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
2: Sonnig ist es heute Mittag in vielen Ecken. Nur im Norden sind mal mehr, mal weniger Wolken dabei und meistens bleibt es trocken. Später am Nachmittag und bis zum Abend ziehen vom Südschwarzwald bis zum Alpenrand mehr Wolken auf. Da können vereinzelt Schauer und Gewitter dabei sein. Sonst bleibt es oft freundlich bei 23 bis 33 Grad. Morgen im Norden mehr Wolken mit Schauern und später auch mal Gewittern. Maximal bis 31 Grad.
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erholen uns jetzt gemeinsam hier bei Barbaradio von der letzten Woche. Es war ja auch wirklich jede Menge los, würde ich mal sagen. Ich habe eine akustische Fußmassage für euch mitgebracht. Es ist sozusagen der Ölstirnguss in musikalischer Form, der jetzt auf euch niedergeht. Macht schon mal die Füße ganz nah ran ans Radio und haltet die Stirn nach vorne. Genau, jetzt geht's nämlich los. Hier kommt für euch die

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1: Im Studio Nanju Kuhlmann. Die Waldbrandlage in Spanien und Frankreich wird immer dramatischer. Mehr als 200.000 Menschen mussten bereits vor den Flammen in Sicherheit gebracht werden, darunter viele Touristen. Zur Unterstützung schickt die EU mehrere Löschflugzeuge in die betroffenen Gebiete. In der CDU wächst die Kritik am Regierungsumbau. Kanzler Merz will ja offenbar auch Verkehrsminister Schnieder loswerden. Der Wunsch Nachfolger ist aber wohl kurzfristig abgesprungen. Ex-Wirtschaftsminister Altmaier schreibt dazu auf X: Der Umgang mit Schnieder mache ihn betroffen und wütend. Bei einem Busunfall in der Nähe des Stuttgarter Flughafens sind in der Nacht 3 Menschen schwer verletzt worden. Ein Reisebus war auf der A8 gegen ein Baustellenfahrzeug geprallt. Die Autobahn musste stundenlang gesperrt werden. In der brandenburgischen Lausitz ermittelt die Mordkommission, nachdem dort 2 Tote gefunden worden sind. Die Leichen einer 45 Jahre alten Frau und eines 57-jährigen Mannes wurden in einem Gebäude entdeckt. Außerdem ein schwer verletzter 80-Jähriger. Die Hintergründe sind noch unklar.
0: Das war das Wichtigste für den Moment. 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
2: Sonnig ist es heute Mittag in vielen Ecken. Nur im Norden sind mal mehr, mal weniger Wolken dabei und meistens bleibt es trocken. Später am Nachmittag und bis zum Abend ziehen vom Südschwarzwald bis zum Alpenrand mehr Wolken auf. Da können vereinzelt Schauer und Gewitter dabei sein. Sonst bleibt es oft freundlich bei 23 bis 33 Grad. Morgen im Norden mehr Wolken mit Schauern und später auch mal Gewittern. Maximal bis 31 Grad.
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0: Liebe Freunde da draußen, solltet ihr einen Bart haben, also als Mann, wobei, ich glaube, das darf man gar nicht mehr so eingrenzen. Nein, also wenn ihr einen Bart habt, ich sag's jetzt mal ganz offen, dann könnte es sein, dass ihr sexuell bevorzugt seid, denn eine Studie hat herausgefunden, dass zumindest Männer mit Bart die beliebtesten im Bett sind. Überrascht mich übrigens gar nicht, wenn ich mir Heidi Klum und Tom Kaulitz anschaue. Ich meine, der besteht ja hauptsächlich aus Bart, dieser junge Mann. Ich habe bei der Gelegenheit meines Live-Podcasts mit Guido Maria Kretschmer über die beiden gesprochen. Und er hatte sogar eine Theorie, warum dieser Bart vor allem bei Heidi so gut ankommt.
1: Es gibt keine Möglichkeit, den Mund gut hinzukriegen, wenn man das künstlich macht. Außer Heidi Klum. Was macht Heidi Klum? Die macht das, geht hier so hoch.
2: Die hängt ja auch mit den Jungs da rum, die knabbern an der rum. Ich meine, wenn immer an so, wenn immer irgendwelche Kaulitzbude an dir rumlecken, ich meine, das ist
1: meinst
2: doch,
1: du?
2: Ja, bin ich mir sicher. Stell dir mal vor, der bärtige Mann hängt auf dir rum. Das merkt die doch gar nicht. Das ist so eine Dauermassage.
0: 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Das ganze Gespräch mit Guido, was übrigens sehr, sehr, sehr lustig war und hier übertreibe ich nicht, gibt's natürlich exklusiv auf barbaradio.de. Viel Spaß!

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1: Im Studio Nanju Kuhlmann. Völlig beispiellos oder eine Katastrophe. Die Waldbrandlage in Spanien und Frankreich spitzt sich weiter zu. In beiden Ländern mussten bereits mehr als 100.000 Menschen vor den Flammen in Sicherheit gebracht werden. Erschwert werden die Löscharbeiten durch extreme Hitze und starke Winde. Nach der Wettbewerbsstrafe gegen Google droht US-Präsident Trump der EU mit neuen Zöllen. Brüssel werde dafür einen sehr hohen Preis zahlen, schrieb er auf True Social. Trump kündigte eine Untersuchung an und wirft der EU das, Zitat, Ausrauben amerikanischer Unternehmen vor. Wer jetzt noch eine neue Gasheizung einbaut, der muss in den kommenden Jahren wohl mit deutlich steigenden Heizkosten rechnen. Das belegt eine Studie des Instituts der Deutschen Wirtschaft, berichtet die Rheinische Post. Die jährlichen Heizkosten könnten sich demnach bis 2040 fast verdoppeln. In den USA ist die Zahl der Maserninfektionen auf den höchsten Stand seit 35 Jahren geklettert. Zuletzt ist die Impfquote immer weiter runtergegangen. Experten machen Gesundheitsminister Kennedy dafür verantwortlich, der als Impfgegner gilt.
0: Das war das Wichtigste für den Moment. 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
2: Sonnig und richtig sommerlich läuft der Nachmittag. Nur im Norden sind mehr Wolken dabei und es bleibt meist trocken. Richtung Alpenrand können später vereinzelt Schauer und Gewitter aufziehen. Dazu wird es heiß. Die aktuellen Höchstwerte liegen zwischen 23 und 33 Grad. Morgen wird es unbeständiger mit mehr Wolken. Im Norden öfter Regen und vereinzelt Gewitter, maximal bis 31 Grad.
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soll ich euch sagen? Es ist wieder soweit. Ganz viele Menschen haben mir geschrieben in der letzten Woche, es gibt Hörerpost zu beantworten. Diesmal von Annika. Hallo Barbara, muss man bei dir eigentlich zu Hause die Schuhe ausziehen, ist die große Frage. Natürlich nicht, Annika. Darf ich das jetzt einfach nur mal aus meiner Perspektive beantworten? Und es ist wirklich nur meine Meinung. Schuhe ausziehen ist das Spießigste, was ich mir nur vorstellen kann. Also ich bitte doch nicht meine Gäste, vorne die Schuhe auszuziehen. Also ich meine, wenn wir jetzt über 12 Kinder, die vom Fußballplatz kommen, reden und die alle unter 14 sind, dann okay. Aber ich bitte doch nicht Leute, die Schuhe auszuziehen. Bei mir versuchen sie es manchmal, weil ich immer barfuß laufe, auch im Winter. Also ich bin immer barfuß, also nicht jetzt auf Strümpfen, sondern wirklich barfuß. Und dann sagen immer alle, oh, du läufst ja barfuß, dann ziehen wir unsere Schuhe am besten auch gleich mal aus. Und immer, nein, nein, bitte auf gar keinen Fall. Ich finde, es gibt auch nichts Schlimmeres als vor allem Männer, die dann in so leicht verlöcherten Socken da rumstehen, die vorne die Zehen so einkrallen und sich total unwohl fühlen den ganzen Abend. Also man darf niemals Männer und Frauen bitten, Schuhe auszuziehen. Das nimmt wirklich die Hälfte des Sexappeals weg. Also bei mir bleiben die Schuhe an. Bis zuletzt, sage ich jetzt mal. Liebe Annika, ich hoffe, ich konnte deine Frage beantworten und ich liebe diese Art von Fragen. Und wenn ihr irgendwas in der Richtung habt, gerne her damit. In unserer App oder auf unserer Webseite könnt ihr mich einfach alles fragen und ich beantworte dann einfach jeden Quatsch. Hier bleiben die Schuhe an. Bis zuletzt, sage ich jetzt mal. Liebe Annika, ich hoffe, ich konnte deine Frage beantworten und ich liebe diese Art von Fragen. Und wenn ihr irgendwas in der Richtung habt, gerne her damit in unserer App oder auf unserer Website.

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1: Im Studio Nanju Kuhlmann. Die Waldbrandlage in Spanien und Frankreich spitzt sich weiter zu. In beiden Ländern mussten schon fast 300.000 Menschen vor den Flammen in Sicherheit gebracht werden. Die Löscharbeiten werden durch extreme Hitze und starke Winde erschwert. In der CDU wächst die Kritik am Regierungsumbau. Kanzler Merz will ja offenbar auch Verkehrsminister Schnieder loswerden. Der Wunsch Nachfolger ist aber wohl kurzfristig abgesprungen. Ex-Wirtschaftsminister Altmaier schreibt dazu auf X: Der Umgang mit Schnieder mache ihn betroffen und wütend. US-Präsident Trump droht der EU mal wieder mit höheren Zöllen. Denn Google muss ja in der EU fast 900 Millionen Euro Strafe zahlen. Trump spricht da von einem Ausrauben amerikanischer Unternehmen. Dafür werde die EU einen sehr hohen Preis zahlen, so Trump in einem Online-Post. In Berlin wird heute der Christopher Street Day gefeiert. Etwa 100.000 Menschen sind dabei. Das Ganze steht diesmal unter dem Motto Haltung ist hot. Der CSD in Berlin ist eine der größten Demos für Vielfalt in Europa.
0: Das war das Wichtigste für den Moment. 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
2: Sonnig und richtig sommerlich läuft der Nachmittag. Nur im Norden sind mehr Wolken dabei und es bleibt meist trocken. Richtung Alpenrand können später vereinzelt Schauer und Gewitter aufziehen. Dazu wird es heiß. Die aktuellen Höchstwerte liegen zwischen 23 und 33 Grad. Morgen wird es unbeständiger mit mehr Wolken. Im Norden öfter Regen und vereinzelt Gewitter, maximal bis 31 Grad.
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0: Wochenende und die beste Musik dazu gibt's natürlich hier bei mir bei Barbaradio. Aber wisst ihr ja natürlich längst, die Mutti Fleischberger hat euch ja gut erzogen über die letzten Jahre. Ihr wisst, was ihr von mir kriegt und jetzt geht's gleich los. Musik ab.
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1: Im Studio Nanju Kuhlmann. Wegen der Waldbrände in Frankreich und Spanien mussten inzwischen fast 300.000 Menschen in Sicherheit gebracht werden. In Südwestfrankreich ist eine Fläche viermal so groß wie Paris zerstört. In Spanien gibt es bei dem Brand in der Nähe von Madrid trotz verbesserter Löschbedingungen vorerst keine Entwarnung. Nach der Wettbewerbsstrafe gegen Google droht US-Präsident Trump der EU mit neuen Zöllen. Brüssel werde dafür einen sehr hohen Preis zahlen, schrieb er auf True Social. Trump kündigte eine Untersuchung an und wirft der EU das, Zitat, Ausrauben amerikanischer Unternehmen vor. Wer jetzt noch eine neue Gasheizung einbaut, der muss in den kommenden Jahren wohl mit deutlich steigenden Heizkosten rechnen. Das belegt eine Studie des Instituts der Deutschen Wirtschaft, berichtet die Rheinische Post. Die jährlichen Heizkosten könnten sich demnach bis 2040 fast verdoppeln. In den USA ist die Zahl der Maserninfektionen auf den höchsten Stand seit 35 Jahren geklettert. Zuletzt ist die Impfquote immer weiter runtergegangen. Experten machen Gesundheitsminister Kennedy dafür verantwortlich, der als Impfgegner gilt.
0: Das war das Wichtigste für den Moment. 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
2: Sonnig bis leicht wolkig ist es gerade in vielen Ecken, meist bleibt's trocken. Nur ganz im Süden Richtung Alpenrand können später auch mal Schauer und einzelne Gewitter auftauchen. Dazu werden es heute noch mal 23 bis 33 Grad. Morgen wird's unbeständiger, im Norden ziehen öfter Schauer durch und auch Gewitter sind drin, maximal dann 31 Grad.
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Hier spricht eure Trendbabsi. Achtung, Achtung, ich habe eine wichtige Durchsage zu machen. Ich habe nämlich den neuesten Trend aus Südkorea für euch gescoutet, kann man sagen. Und es ist ein Trend, der sich wahrscheinlich auch in diesem Winter hier in Deutschland vielleicht durchsetzen wird. Es ist nämlich der Nasenschal. Ja, es ist ein ganz kleiner gehäkelter Stoffkreis, eigentlich sowas wie so eine Clownsnase. Ist aber gehäkelt und den kann man sich über die Nase ziehen und dann mit Schnüren hinter die Ohren. Also eigentlich so wie diese Corona-Maske. Und das Ganze soll eben die Nase warm halten und soll einen vor Schnupfen schützen. Ist das schön. Und da denke ich doch sofort an alle anderen Körperteile, die auch unbedingt warm gehalten werden müssen. Wie zum Beispiel die Brustwarzen. Warum gibt es nicht den Brustwarzenschal, der meine Brustwarzen vor Erfrierung schützt? Und da hätte ich zum Beispiel direkt eine Idee. Ich würde mir gar nichts häkeln. Ich würde mir einfach einen Bikini oder ein BH aus der Kollektion von Sylvie Mais nehmen. Weil die sind so, so klitzeklein, dass da wie eine kleine Dreieck, was nur über die Brustwarze geht. Und schon ist alles warm und wird nicht krank. Ein tolles

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1: Im Studio Nanju Kuhlmann. Die Waldbrandlage in Spanien und Frankreich wird immer dramatischer. In beiden Ländern mussten bereits 300.000 Menschen vor den Flammen in Sicherheit gebracht werden. Eine Entspannung der Lage ist erstmal nicht in Sicht. Erschwert werden die Löscharbeiten durch extreme Hitze und starke Winde. In der CDU wächst die Kritik am Regierungsumbau. Kanzler Merz will ja offenbar auch Verkehrsminister Schnieder loswerden. Der Wunsch Nachfolger ist aber wohl kurzfristig abgesprungen. Ex-Wirtschaftsminister Altmaier schreibt dazu auf Ex, der Umgang mit Schnieder mache ihn betroffen und wütend. In Berlin wird heute der Christopher Street Day gefeiert. Etwa 100.000 Menschen sind dabei. Das Ganze steht diesmal unter dem Motto Haltung ist hot. Der CSD in Berlin ist eine der größten Demos für Vielfalt in Europa. Nach der Wettbewerbsstrafe gegen Google droht US-Präsident Trump der EU mit neuen Zöllen. Brüssel werde dafür einen sehr hohen Preis zahlen, schrieb er auf Truth Social. Trump kündigte eine Untersuchung an und wirft der EU das, Zitat, Ausrauben amerikanischer Unternehmen vor.
0: Das war das Wichtigste für den Moment. 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
2: Wolkig ist es heute Abend vor allem im Norden, meist bleibt es aber trocken. Sonst gibt's noch richtig viel Sonne. Vom Schwarzwald bis zum Alpenrand kann's ab und zu schauern und auch mal gewittern. In der Nacht liegen die Tiefstwerte zwischen 17 und 11 Grad. Morgen dann im Norden immer wieder Regen und später auch Gewitter. Dazwischen mal Sonne, maximal 31 Grad.
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reden ja gerne über glückliche Tiere hier bei uns. Und damit haben sich jetzt auch Forscher wieder mal beschäftigt, und zwar mit Hühnern. Wann sind Hühner glücklich? Forscher haben herausgefunden, man kann es hören an der Art, wie sie gackern. Genau, und man wollte dabei auch herausfinden, ob der Mensch, das ungeschulte Menschenohr heraushört, wann ein Huhn glücklich und wann es unglücklich gackert. Und das Ergebnis ist tatsächlich, ganz unbeteiligte Menschen konnten erkennen, wann gackert ein glückliches und wann ein unglückliches Huhn. Ich persönlich als Hühnermutter, ich bin ja Hühnerbesitzerin seit, ich glaube, inzwischen 5 Jahren, und da ist es völlig klar zu hören, wann Hühner in welcher Stimmung sind. Also ich kenne das stolze Huhn. Bock, bock, bock, bock, bock, bock, bock, bock. Heißt so viel wie, ich habe ein Ei gelegt. Kommt alle her, schaut euch das Ei an. Es ist das schönste Ei, das ihr je gesehen habt. Dann gibt es das panische Gackern. Bock, bock, bock, bock, bock, bock, bock. Wenn Fuchs naht oder irgendein Raubvogel kreist, das hört man auch. Und dann gibt es so ein bisschen das Schnabel leicht offen, unglückliche Gackern. Also wenn es gar kein richtiges Gackern mehr ist, habe ich auch schon mal gehört. Also das ist toll, und wenn ihr mal richtig glücklich werden wollt, dann setzt euch mal inmitten von 20 Hühnern und beobachtet die einfach nur. Das kann ich sehr empfehlen. Extrem kontemplativ, und danach hat man nicht mehr so richtig Lust auf Chicken Wings. Kann ich euch sagen.

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1: Im Studio Nanju Kuhlmann. Wegen der Waldbrände in Frankreich und Spanien mussten inzwischen fast 300.000 Menschen in Sicherheit gebracht werden. In Südwestfrankreich ist eine Fläche viermal so groß wie Paris zerstört. In Spanien gibt es bei dem Brand in der Nähe von Madrid trotz verbesserter Löschbedingungen vorerst keine Entwarnung. Nach der Wettbewerbsstrafe gegen Google droht US-Präsident Trump der EU mit neuen Zöllen. Brüssel werde dafür einen sehr hohen Preis zahlen, schrieb er auf True Social. Trump kündigte eine Untersuchung an und wirft der EU das, Zitat, Ausrauben amerikanischer Unternehmen vor. Wer jetzt noch eine neue Gasheizung einbaut, der muss in den kommenden Jahren wohl mit deutlich steigenden Heizkosten rechnen. Das belegt eine Studie des Instituts der Deutschen Wirtschaft, berichtet die Rheinische Post. Die jährlichen Heizkosten könnten sich demnach bis 2040 fast verdoppeln. In den USA ist die Zahl der Maserninfektionen auf den höchsten Stand seit 35 Jahren geklettert. Zuletzt ist die Impfquote immer weiter runtergegangen. Experten machen Gesundheitsminister Kennedy dafür verantwortlich, der als Impfgegner gilt.
0: Das war das Wichtigste für den Moment. 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
2: Wolkig ist es heute Abend vor allem im Norden, meist bleibt es aber trocken, sonst gibt's noch richtig viel Sonne. Vom Schwarzwald bis zum Alpenrand kann's ab und zu schauern und auch mal gewittern. In der Nacht liegen die Tiefstwerte zwischen 17 und 11 Grad. Morgen dann im Norden immer wieder Regen und später auch Gewitter, dazwischen mal Sonne, maximal 31 Grad.
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Liebe Freunde, wie schön, dass ihr eingeschaltet habt. Ja, ihr werdet nicht enttäuscht. Hier gibt es heute, wie immer, gewohnt gutes und anspruchsvolles Programm und vor allem Programm, das sich ja ganz stark mit euch auch irgendwie auseinandersetzt. Das ist ja das Allerwichtigste, dass ihr mir Dinge schickt und ich dann endlich darauf reagieren kann. Es ist ein Geben und Nehmen in unserer Beziehung. Ihr habt mir geschrieben, zumindest die Heike hat mir geschrieben und die wollte von mir wissen, Barbara, kannst du eigentlich gut Geheimnisse für dich behalten? Und da muss ich sagen, ja. Ich glaube, jeder würde sagen, ja. Weil es sagt ja keiner, nee, ich bin eine Quatschtante und quatsch alles raus. Aber es gibt tatsächlich Dinge, die mir von Menschen anvertraut wurden, die ich nie jemandem gesagt habe. Und dann gibt es so Dinge, die man weiß, wo man so sagt, wäre vielleicht besser, es nicht zu erzählen, die man aber trotzdem dann erzählt. Ja, also das habe ich schon auch. Und dann habe ich aber auch manchmal bei guten Freunden, da weiß ich bestimmte Sachen, da wurde nicht explizit gesagt, bitte nicht weitersagen, aber es wäre irgendwie netter, das nicht zu sagen. So. Also ich unterscheide da in den Abstufungen von Geheimnishälterei, sage ich jetzt mal. Aber prinzipiell kann man mir, weil ich ein sehr feinfühliger Mensch bin, was viele nicht glauben, tatsächlich Dinge anvertrauen, die ich dann auch wirklich für mich behalte und sie auch nicht meinem Mann sage, der dann immer total beleidigt ist, wenn da was rauskommt und ich dann sage, ja, ich weiß das schon ganz lange. Ja, warum hast du mir das nicht gesagt? Ja, weil es ein Geheimnis war. Ja, aber ich? So, ja, nein, dann verrate ich es wirklich nicht. Wollte ich nur sagen. Macht mich das jetzt eher sympathisch? Tatsächlich Dinge anvertrauen, die ich dann auch wirklich für mich behalte und sie auch nicht meinem Mann sage, der dann immer total beleidigt ist, wenn da was rauskommt und ich dann sage, ja, ich weiß das schon ganz lange. Ja, warum hast du mir das nicht gesagt? Ja, weil es ein Geheimnis war. Ja, aber ich?

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1: Im Studio Nanju Kuhlmann. Die Waldbrandlage in Spanien und Frankreich wird immer dramatischer. In beiden Ländern mussten bereits 300.000 Menschen vor den Flammen in Sicherheit gebracht werden. Eine Entspannung der Lage ist erstmal nicht in Sicht. Erschwert werden die Löscharbeiten durch extreme Hitze und starke Winde. In der CDU wächst die Kritik am Regierungsumbau. Kanzler Merz will ja offenbar auch Verkehrsminister Schnieder loswerden. Der Wunsch Nachfolger ist aber wohl kurzfristig abgesprungen. Ex-Wirtschaftsminister Altmaier schreibt dazu auf X: Der Umgang mit Schnieder mache ihn betroffen und wütend. Nach der Wettbewerbsstrafe gegen Google droht US-Präsident Trump der EU mit neuen Zöllen. Brüssel werde dafür einen sehr hohen Preis zahlen, schrieb er auf True Social. Trump kündigte eine Untersuchung an und wirft der EU das, Zitat, Ausrauben amerikanischer Unternehmen vor. Bei einem Busunfall in der Nähe des Stuttgarter Flughafens sind in der Nacht 3 Menschen schwer verletzt worden. Ein Reisebus war auf der A8 gegen ein Baustellenfahrzeug geprallt. Die Autobahn musste stundenlang gesperrt werden.
0: Das war das Wichtigste für den Moment. 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
2: Wolkig ist es heute Abend vor allem im Norden, meist bleibt es aber trocken, sonst gibt's noch richtig viel Sonne. Vom Schwarzwald bis zum Alpenrand kann es ab und zu schauern und auch mal gewittern. In der Nacht liegen die Tiefstwerte zwischen 17 und 11 Grad. Morgen dann im Norden immer wieder Regen und später auch Gewitter, dazwischen mal Sonne, maximal 31 Grad.
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1: Im Studio Nanju Kuhlmann. Wegen der Waldbrände in Frankreich und Spanien mussten inzwischen fast 300.000 Menschen in Sicherheit gebracht werden. In Südwestfrankreich ist eine Fläche viermal so groß wie Paris zerstört. In Spanien gibt es bei dem Brand in der Nähe von Madrid trotz verbesserter Löschbedingungen vorerst keine Entwarnung. In Berlin ist heute die große Christopher-Street-Day-Parade über die Bühne gegangen. Die Polizei sprach von mehreren hunderttausend Teilnehmern. Dazu waren über 2000 Polizisten im Einsatz. Der Berliner CSD ist eine der größten Versammlungen für Vielfalt und Menschenrechte in Europa, sagen die Veranstalter. Nach der Wettbewerbsstrafe gegen Google droht US-Präsident Trump der EU mit neuen Zöllen. Brüssel werde dafür einen sehr hohen Preis zahlen, schrieb er auf True Social. Trump kündigte eine Untersuchung an und wirft der EU das, Zitat, Ausrauben amerikanischer Unternehmen vor. Die Sicherheitsbehörden in Deutschland warnen vor rechtsextremen Kampfsportvereinen. Seit 2 Jahren werden immer mehr sogenannte Active Clubs gegründet. Das hat der Verfassungsschutz jetzt der Süddeutschen Zeitung gesagt. In diesen Clubs wird versucht, junge Männer zu radikalisieren.
0: Das war das Wichtigste für den Moment. 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
2: Viele Wolken sind unterwegs und im Norden kann es am Abend und in der Nacht immer mal wieder regnen. Später sind auch Gewitter drin. Dazu bleiben die Temperaturen ziemlich hoch und gehen bis morgen früh runter auf 19 bis 11 Grad. Morgen dann weiter oft wolkig, im Norden fällt wieder Regen und später kracht's auch mal. Maximal werden es bis zu 32 Grad.
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1: Im Studio Jana Klunikowski. Die Waldbrandlage in Spanien und Frankreich wird immer dramatischer. In beiden Ländern mussten bereits rund 300.000 Menschen vor den Flammen in Sicherheit gebracht werden. Eine Entspannung der Lage ist erstmal nicht in Sicht. Erschwert werden die Löscharbeiten durch extreme Hitze und starke Winde. In Berlin haben zahlreiche Menschen den Christopher Street Day gefeiert. Die Polizei sprach von mehreren hunderttausend Teilnehmern. Dazu waren über 2000 Polizisten im Einsatz. Der Berliner CSD ist eine der größten Versammlungen für Vielfalt und Menschenrechte in Europa, sagen die Veranstalter. In der CDU wächst die Kritik am Regierungsumbau. Kanzler Merz will ja offenbar auch Verkehrsminister Schnieder loswerden. Der Wunschnachfolger ist aber wohl kurzfristig abgesprungen. Ex-Wirtschaftsminister Altmaier schreibt dazu auf X, der Umgang mit Schnieder mache ihn betroffen und wütend. Formel-1-Pilot Lando Norris hat sich beim Rennen in Budapest die Pole-Position gesichert. Er war im McLaren beim Qualifying schneller als Lewis Hamilton und Charles Leclerc in ihren Ferraris. Der WM-Gesamtführende Kimi Antonelli holte im Mercedes Startplatz 4. Nico Hülkenberg im Audi Rang 10.
0: Das war das Wichtigste für den Moment. 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
2: Viele Wolken sind unterwegs und im Norden kann es am Abend und in der Nacht immer mal wieder regnen. Später sind auch Gewitter drin. Dazu bleiben die Temperaturen ziemlich hoch und gehen bis morgen früh runter auf 19 bis 11 Grad. Morgen dann weiter oft wolkig, im Norden fällt wieder Regen und später kracht's auch mal. Maximal werden es bis zu 32 Grad.
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1: Im Studio Jana Klonikowski. Der CSD in Berlin ist abgebrochen worden. Grund ist ein Polizeieinsatz am Tiergarten ganz in der Nähe des CSD-Veranstaltungsgeländes. Die Polizei spricht von mehreren Verletzten. Laut Bild soll ein Auto in eine Menschenmenge gefahren sein. Mehr ist bisher noch nicht bekannt. Die Waldbrandlage in Spanien und Frankreich spitzt sich weiter zu. In beiden Ländern mussten schon fast 300.000 Menschen vor den Flammen in Sicherheit gebracht werden. Die Löscharbeiten werden durch extreme Hitze und starke Winde erschwert. Beim Absturz eines Kleinflugzeuges in Ganderkesee in Niedersachsen sind beide Insassen ums Leben gekommen. Das hat die Polizei nach der schwierigen Bergung des Wracks am Abend mitgeteilt. Die beiden Männer waren mit dem Flugzeug in das Dach eines Einfamilienhauses gekracht. Warum, ist noch unklar. Großer Promi-Auflauf in Bayreuth. Auf dem Grünen Hügel ist die Jubiläumsausgabe der Bayreuther Festspiele eröffnet worden. Mit dabei aus der Politik Kanzler Merz und Altkanzlerin Merkel. Zur Eröffnung der 150. Ausgabe gab es diesmal keine Wagner-Oper, sondern eine Aufführung von Beethovens 9.
0: Das war das Wichtigste für den Moment. 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
2: Viele Wolken sind unterwegs und im Norden kann es am Abend und in der Nacht immer mal wieder regnen. Später sind auch Gewitter drin. Dazu bleiben die Temperaturen ziemlich hoch und gehen bis morgen früh runter auf 19 bis 11 Grad. Morgen dann weiter oft wolkig, im Norden fällt wieder Regen und später kracht's auch mal. Maximal werden es bis zu 32 Grad.
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1: Im Studio Jana Klonikowski. Am Rande des CSDs in Berlin ist ein Auto in eine Menschenmenge gefahren. Laut Polizei ist dabei ein Mensch getötet worden. Mindestens 15 weitere wurden verletzt. Passiert ist das Ganze im großen Tiergarten. In und um den Park ist die Polizei im Großeinsatz und fahndet auch nach den Insassen des Autos. Keine Entspannung in Sicht. Noch immer wüten die Waldbrände in Frankreich und Spanien. Inzwischen mussten fast 300.000 Menschen die betroffenen Regionen verlassen. Satellitenbilder zeigen, dass sich die Rauchwolken um Bordeaux und Madrid mittlerweile sogar zu einer großen Masse verbunden haben. In der CDU wächst die Kritik am Regierungsumbau. Kanzler Merz will ja offenbar auch Verkehrsminister Schnieder loswerden. Der Wunschnachfolger ist aber wohl kurzfristig abgesprungen. Ex-Wirtschaftsminister Altmaier schreibt dazu auf X, der Umgang mit Schnieder mache ihn betroffen und wütend. Formel-1-Pilot Lando Norris hat sich beim Rennen in Budapest die Pole-Position gesichert. Er war im McLaren beim Qualifying schneller als Lewis Hamilton und Charles Leclerc in ihren Ferraris. Der WM-Gesamtführende Kimi Antonelli holte im Mercedes Startplatz 4. Nico Hülkenberg im Audi Rang 10.
0: Das war das Wichtigste für den Moment. 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
2: Viele Wolken sind unterwegs und im Norden kann es am Abend und in der Nacht immer mal wieder regnen. Später sind auch Gewitter drin. Dazu bleiben die Temperaturen ziemlich hoch und gehen bis morgen früh runter auf 19 bis 11 Grad. Morgen dann weiter oft wolkig, im Norden fällt wieder Regen und später kracht's auch mal. Maximal werden es bis zu 32 Grad.
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1: Im Studio Jana Klonikowski. Am Rande des CSDs in Berlin ist ein Wagen in eine Menschenmenge gerast. Laut Polizei wurde dabei mindestens ein Mensch getötet, 15 weitere wurden verletzt. Nach dem oder den Tätern wird mit Hochdruck gefahndet. Passiert ist das Ganze im Tiergarten in der Nähe des Brandenburger Tors. Bei den Waldbränden in Frankreich und Spanien ist weiter keine Entspannung in Sicht. Einsatzkräfte von Feuerwehr und Militär kämpfen weiter gegen die Flammen. Löschflugzeuge sind im Dauereinsatz. Mehr als 250.000 Menschen wurde bereits von den Feuern in Sicherheit gebracht. Carsten Linnemann traut sich das Amt als Gesundheitsminister zu. In der Bild weist Linnemann Zweifel an seiner Eignung zurück. Vor einem Jahr hatte er in einem Interview noch gesagt, dass er in dem Amt wahrscheinlich nicht erfolgreich wäre. Seitdem habe er aber neben sozialen auch viele Gesundheitssystemen verhandelt, so Linnemann. Großer Promi-Auflauf in Bayreuth. Auf dem Grünen Hügel ist die Jubiläumsausgabe der Bayreuther Festspiele eröffnet worden. Mit dabei aus der Politik Kanzler Merz und Altkanzlerin Merkel. Zur Eröffnung der 150. Ausgabe gab es diesmal keine Wagner-Oper, sondern eine Aufführung von Beethovens 9.
0: Das war das Wichtigste für den Moment. 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
2: Wolkig ist es gerade und im Norden regnet es immer wieder mal durch. Die Temperaturen liegen aktuell zwischen 20 und 12 Grad. Später am Tag bleiben im Norden viele Wolken mit Regen und am Nachmittag sind vereinzelt auch Gewitter dabei, teils bis in die nördliche Mitte. Sonst geht's trockener durch und die Höchstwerte liegen zwischen 19 und 32 Grad.
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1: Im Studio Jana Klonikowski. Im Berliner Tiergarten ist am Rande des CSDs ein Wagen in eine Menschenmenge gerast. Ein Mensch ist dabei getötet worden. 16 weitere wurden verletzt, 3 von ihnen lebensgefährlich. Der oder die Täter sind auf der Flucht. Eine Großfahndung der Polizei läuft. Keine Entspannung in Sicht. Noch immer wüten die Waldbrände in Frankreich und Spanien. Inzwischen mussten fast 300.000 Menschen die betroffenen Regionen verlassen. Satellitenbilder zeigen, dass sich die Rauchwolken um Bordeaux und Madrid mittlerweile sogar zu einer großen Masse verbunden haben. In der CDU wächst die Kritik am Regierungsumbau. Kanzler Merz will ja offenbar auch Verkehrsminister Schnieder loswerden. Der Wunschnachfolger ist aber wohl kurzfristig abgesprungen. Ex-Wirtschaftsminister Altmaier schreibt dazu auf X, der Umgang mit Schnieder mache ihn betroffen und wütend. Formel-1-Pilot Lando Norris hat sich beim Rennen in Budapest die Pole-Position gesichert. Er war im McLaren beim Qualifying schneller als Lewis Hamilton und Charles Leclerc in ihren Ferraris. Der WM-Gesamtführende Kimi Antonelli holte im Mercedes Startplatz 4. Nico Hülkenberg im Audi Rang 10.
0: Das war das Wichtigste für den Moment. 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
2: Wolkig ist es gerade und im Norden regnet es immer wieder mal durch. Die Temperaturen liegen aktuell zwischen 20 und 12 Grad. Später am Tag bleiben im Norden viele Wolken mit Regen und am Nachmittag sind vereinzelt auch Gewitter dabei, teils bis in die nördliche Mitte. Sonst geht's trockener durch und die Höchstwerte liegen zwischen 19 und 32 Grad.
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